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2: Ja, der Kenny und die Dolly zum Saison- bzw. zum Karriereabschied des großartigen Kenny Rogers. 2017 stand dieses Konzert an, All-Star Concert Celebration, All in for the Gambler hieß es. Und damit hat er sich nach 60 Jahren von der Bühne verabschiedet. Ja, das war 2017. Ja, und letzte Woche, da ist natürlich dann die schreckliche Nachricht reingekommen. Praktisch kurz nach der letzten Sendung, also während der Sendung habe ich es nicht mehr wahrgenommen, aber kaum war die Sendung vorbei. Da kam hier schon von Hörern, aufmerksamen Hörern und auch über die Medien kam hier schon rein die Nachricht vom Tode von der Queen of Country, Dolly Parton. Ja, und das ist natürlich für die Country-Welt ein großer Schock erstmal gewesen. Musste man erstmal verarbeiten. Aber ich habe dann natürlich sofort überlegt, was machen wir? Natürlich machen wir einen Tribute auf Dolly Parton. Aber nicht nur auf sie, sondern es gab ja schon so viele geniale Künstler, die leider auch nicht mehr unter uns weilen, die mittlerweile im sogenannten Country-Himmel sind, beziehungsweise Country-Heaven, wie ich das nenne. Ja, und mit all diesen Stars habe ich mich beschäftigt und habe gedacht, wir schauen mal, wer ist da alles schon von uns gegangen. Und dann habe ich gedacht, auch der Gedanke alleine von diesem Country-Heaven, dass da vielleicht die Dolly, wenn sie denn da dort ankommt oder vielleicht auch schon ist, ja, sich mit diesen Country-Stars wieder vereinen kann und sie dort weiter zusammen Musik machen, das ist ja vielleicht auch ein bisschen Trost für alle Hörer, die diese großartige Sängerin geliebt haben, genauso wie ich. Also sie war ja nicht nur eine Sängerin, sie war ja Schauspielerin, Geschäftsfrau, Buchautorin und noch vieles mehr und ist, wie gesagt, im Alter von 80 Jahren nach kurzer, schwerer Krankheit in der letzten Woche in Nashville verstorben. Ja, damit hat uns natürlich eine der größten und schillerndsten Galionsfiguren der Country-Musik für immer verlassen. Trotzdem, wir werden nicht traurig sein. Wir werden einfach heute Abend noch einmal schön Dolly-Songs genießen. Dazu Songs von Interpreten, wie gesagt, die mittlerweile auch den Country-Heaven beglücken und. Alles, was wir schaffen. Wenn ihr noch irgendeinen besonderen Hörerwunsch habt, schickt ihn rein. Nummer kommt gleich nochmal. Und wir legen einfach mal los, denn die Dolly, die war ja auch immer gerne zu Zusammenarbeiten bereit. Angefangen hat das Ganze ja schon in den 60ern. Da hat sie ja als Duettpartner von Porter Wagoner angefangen. Der hat sie praktisch mit ihrem ersten Song gehört und dann ist er auf sie aufmerksam geworden, hat sie schon früh in seine Fernsehshows geholt und so ist da auch so ein Mentoring entstanden. Der Porter, das war so der Mentor von Dolly Parton und das ziemlich lange, von 68 bis 74, 76, die haben zusammen 13 Alben aufgenommen, 21 Singles und das waren fast ausschließlich alles Hits, mindestens Top 20 oder besser, zwei sogar auf Nummer 1, einer davon in Kanada, einer in den USA. Ja, und wie gesagt, das war sozusagen der ganz große Durchbruch für Dolly Parton und als sie dann irgendwann erfolgreicher war als Porter Wagoner, da hat diese ganze Geschichte einen Riss bekommen und sie hat sich von ihm losgesagt. Aber da sind wir noch nicht. Erstmal ein Song aus dieser fantastischen Zeit und zwar aus dieser erfolgreichen Zusammenarbeit der beiden aus dem Album Love and Music habe ich einen Song herausgesucht, der gefällt mir eigentlich am allerbesten von den beiden und der heißt If Teardrops Were Pennies. Ja, und wenn das so wäre, dann würden jetzt sehr, sehr viele Dollars zusammenkommen, denn diese Tränen, die alle für die Dolly vergossen worden sind, das sind sicherlich sehr, sehr, sehr viele. Wir starten durch mit dem schönen Duett Porter Wagoner und Dolly Parton.

Charles Wesley Goodwin, God's been good to me. Ja, und das wollen wir doch auch hoffen, dass der liebe Gott auf der Dolly gewogen ist, wenn sie bei ihm vor der Tür steht. Aber dieser Charles Wesley Goodwin, das ist ein ganz neuer Titel von ihm, von seinem vierten Album, und das heißt Christian Name. Ja, und die Dolly, die war auch nicht der, sagen wir mal, der Christian Music und auch dem Gospel nicht abgeneigt. Sie hat auch selber Gospel-Alben aufgenommen und sie war eigentlich für alles offen. Was sie ganz besonders mochte, das war der Bluegrass, war ja auch so ein bisschen mit drinne. Und da habe ich natürlich nachher auch noch ein bisschen was davon. Ja, und letzte Woche, da hatte ich euch versprochen, oder vorletzte Woche war es, glaube ich, sogar schon. Nee, das kann ich gar nicht sagen, wir haben erst letzte Woche erst angefangen. Gut, na, aber auf jeden Fall habe ich es euch versprochen. Zack Top hat einen neuen Song rausgebracht und den natürlich gibt es natürlich auch heute in der Country Time. Natürlich sind auch ein paar neue Songs mit dabei, wenn das zeitlich alles so hinkommt. Good Girls and Cowgirls und den Zack Top, den mochte die Dolly auch sehr gerne, weil er eben das Traditionale so hochhält, Traditional Country, wieder in die Charts gebracht hat. Zack Top, ein Favorit von Dolly Parton, Good Girls and Cowgirls.

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Die Country Time heute zu Ehren von Dolly Parton mit der Show Country Stars in Heaven. Ja, das war ein schöner Titel im Original von 1973, auch ein Titelsong ihres damaligen 11. Studioalbums. Da hat sie sich auf diesem Album mit ihrer Herkunft auseinandergesetzt. Sie wurde ja 1946 in Pittman Center in Tennessee in den Smoky Mountains als viertes von 12 Kindern geboren. Sie lebten nur in so einer kleinen Hütte mit allen zusammen, einer Einraumhütte, wie man heute sagt. Und trotzdem hat sie ihre Kindheit nie irgendwie bedauert oder so, sondern sie hat sie sogar als glücklich dargestellt. Ihre Familie ging ihr über alles. Es war eine sehr musikalische Familie, hat jetzt auch noch einige weitere Künstler hervorgebracht, zum Beispiel die Schwester von der Dolly, die Stella. Die singt ja auch, hat auch schon einige Alben veröffentlicht. Auch der Bruder Randy war Sänger, ist leider schon 21 verstorben. Ja, und wie gesagt, früh wurde sie entdeckt sozusagen von ihrem Onkel, dem Bill Owens war das, genau. Denn der hat sie zu Teilnahmen an, ja, damals hat man das gesagt, so, Country-Events oder auch in Radiosendungen, so Talentwettbewerbe und so. Da hat er sie zu ermutigt und da ist sie dann schon, ich glaube, sie war 7 Jahre alt, da hat sie damit angefangen und mit 10 hat sie schon in einer Fernsehshow, ist sie schon in einer Fernsehshow aufgetreten. Ja, und so dauerte das auch nicht lange. Da nahm sie tatsächlich schon ihre erste Single auf, Puppy Love, habe ich hier auch schon mal vor einigen Sendungen gespielt. Ja, und so ging das dann immer weiter und 64 ist sie nach Nashville rübergegangen und da ist dann die ganz große Karriere, nachdem sie erst als Songwriterin begonnen hat, so richtig durchgestartet. Dann kamen die großen Hits und. Dolly hat bis heute zig Songs in die Charts gebracht, 120 Songs sind in die Charts gewandert. Ja, 25 Mal hat sie Platz 1 belegt. Ich glaube, fast alle ihrer Alben sind in den Top 10 der Albumcharts gelandet. Also wirklich eine der ganz, ganz großen. Und wie gesagt, von der Herkunft her eher sehr ärmlich gewesen und doch zu einem Megastar auferstanden. Also das ist schon eine Wahnsinnsgeschichte. Ja, jetzt schauen wir einfach mal weiter. Was habe ich denn noch so? Ja, genau. Wir haben ja gesagt, es geht nicht nur um Dolly Parton. Es gab ja natürlich auch viele weitere Sänger, die im Laufe der Zeit uns verlassen haben, aber uns auch vorher sehr viel Freude bereitet haben. So zum Beispiel auch The Gentle Giant, immer wieder gern gespielt von mir, Don Williams, mit seinem Song Say It Again von 1976 habe ich für euch dabei. Der ist ja, wie gesagt, 2017 bereits mit 78 Jahren verstorben. Und danach, ja, da kommt der Charlie Pride und der war ja der erste, ich darf gar nicht sagen, es war der erste schwarze Musiker, ich glaube doch, man darf es wieder sagen, Charlie Pride, der in den amerikanischen Charts Platz 1 belegen konnte und das nicht nur einmal, sondern des Öfteren. Aber auch der gute Charlie weit nicht mehr unter uns, 2020 ist er verstorben. Wir kommen jetzt also, die beiden, Don Williams und Charlie Pride, zusammen hier in der Country Time.

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Aaron Watson aus Amarillo in Texas mit der Vorab-Single seines neuen Albums The SOBs Volume 1. Ja, und wenn der gute Aaron gewusst hätte, als er den Song veröffentlicht hat, der ist nämlich rausgekommen, eine Woche vor dem Tod von der Dolly, dass der ihr damit sozusagen schon wieder ein Denkmal setzt. Ja, dann, ja, weiß nicht, aber auf jeden Fall. Jetzt so eine Pinball-Maschine, so ein Flipper zu besitzen mit Dolly Parton, das wäre natürlich auch nicht schlecht, denn das Ding könnte ja richtig wertvoll werden, ne? Ja, wer weiß. Gut, machen wir weiter. Gehen wir nach Australien zu den Sisters in Country aus ihrem Album The Down Under Girls. Ja, und die haben sich da auch mal dem Thema Jolene angenommen und

diese beiden aus Australien. Das ist auch eine ganz interessante Geschichte. Dieses Duo besteht aus Jodie Vaughan, die ist in Australien geboren, ist dann nach Neuseeland gegangen und ist dort zur Country-Legende geworden. Und dann ist sie beim berühmten Tamworth Festival in New South Wales in Australien aufgetreten. Und da hat sie dann auf einmal eine andere kennengelernt, eine andere Sängerin, nämlich die Ellie Cook, und die stammt aus Neuseeland, aber die wurde dann bekannter in Australien. Und so hat sich das ergeben, dass die beiden zu einem bekannten Country-Duo sowohl in Australien als auch in Neuseeland geworden sind. So, die Geschichte zu Sisters in Country, und hier kommt Hey Jolene. Hey.

Ihr hört die Country Time mit der Sondersendung zum Tod von Dolly Parton. Ja, da ist der Country-Himmel ein wenig voller geworden, und zwar mit der oder mit dem großartigen Toby Keith im Jahr 2024, leider mit 62 Jahren verstorben. Und auch davor Joe Diffie, das war eines der prominentesten Opfer der, ja, man hat sie fast schon vergessen, der Pandemie, der Corona-Pandemie. Im Jahr 2020 ist er daran verstorben, der großartige Sänger aus Tulsa, Oklahoma, mit einem richtig tollen Titel, wie ich finde, New Way to Light Up an Old Flame. So, jetzt kommen wir weiter oder wieder zur Dolly zurück. Ja, die hat ja immer gerne zusammengearbeitet. Wir hatten als Opener vorhin den Supertitel zusammen mit Kenny Rogers, natürlich auch Porter Wagoner. Das war ja eine ganz lange Zeit. Aber sie hat auch viele Künstler zusammengebracht. So zum Beispiel ergab sich im Jahr 1987, da bildete sie eine sogenannte Supergruppe der weiblichen Country-Musik zusammen mit Linda Ronstadt und Emmylou Harris, genannt Trio. Die haben zwei Alben veröffentlicht, 88 und 99. Ja, und dazwischen, da hatte sie so ein Herzensprojekt im Jahre, ja, das hat fast 10 Jahre gedauert. Also in den 80ern ist ihr der Wunsch schon gekommen. Sie wollte die Country-Sänger zusammenbringen, die alle in den 60er Jahren ihren großen Durchbruch hatten. So wie sie selber, Dolly Parton natürlich, Loretta Lynn und auch die großartige Tammy Wynette nicht zu vergessen. Und das ist ihr dann 93 gelungen. Die drei haben zusammen ein Album aufgenommen. Honky Tonk Angels heißt das. Und daraus hört ihr jetzt hier Silver Threads and Golden Needles. Ja, und auch von Loretta Lynn und von Tammy Wynette haben wir uns längst verabschieden müssen. Aber vielleicht sehen die sich ja alle drei im Country-Himmel wieder. Wer weiß, wer weiß.

Ja, von der einen Supergroup zur anderen, zu den Highwaymen. Von 85 bis 95 waren sie ja das Superquartett der Country-Musik. Und dieses geniale Konzert American Outlaws live in Nassau Coliseum. Wahnsinnsalbum, wie ich finde. Und dieser Supersong hier ist ja einer der größten Hits von Kris Kristofferson. Von dem mussten wir uns ja auch vor 2 Jahren verabschieden. Mit 88 Jahren ist Kris Kristofferson verstorben. Ja, und auch Johnny ist ja schon längst nicht mehr da. Und auch Waylon ist ja auch schon, ach, der ist ja 2002 schon verstorben und wurde auch leider nur 64 Jahre alt. Einzig Willie Nelson, der hält die Fahne noch hoch, 93-jährig. Und der ist immer noch auf Tour, ist gerade wieder in einigen Konzerten unterwegs. Also der Mann ist auch nicht in Anführungsstrichen tot zu kriegen. So, jetzt kommen wir zu einem, ja, der ist schon vor langer, langer Zeit gestorben, nämlich 1977 in Memphis und wurde nur 42 Jahre. Ja, wer könnte das sein? Elvis Presley, natürlich. Elvis Presley ist natürlich als Rock'n'Roller bekannt, aber der hat auch einige Country-Songs und Alben aufgenommen und gar nicht mal so schlecht. Little Cabin on the Hill, das ist mein Lieblingssong von Elvis, ist so ein wenig Country angehaucht, wie ich finde. Und danach schließt sich der Kreis zur Dolly wieder, denn Elvis hat ja auch jede Menge Filme gedreht. Einer davon heißt Viva Las Vegas. Und diesem Thema haben sich die Graskills zusammen mit Dolly angenommen. Die Graskills übrigens eine Bluegrass-Band aus Nashville, eine der Lieblingsbands von Dolly Parton. Aber zuerst der King Elvis Presley.

0: Der nächste Hit ist ein brandheißer Hörerwunsch.
1: Ja, so ist es. Und der wäre jetzt auch der tatsächlich nächste auf meiner Playlist gewesen. Ja, und da hat der Marc zwischengefunkt. Marc aus Mössingen, der wünscht sich tatsächlich auch diesen Song. Und da passt es doch als Hörerwunsch hier für den Marc. Coat of Many Colors. Ja, das ist der Song, in dem die Dolly den Mantel besingt, den ihre Mutter ihr damals aus Flicken zusammengenäht hat und für den sie belächelt wurde. Aber den besitzt sie immer oder hat sie immer noch besessen. Und ist richtig stolz auf diesen Mantel. Ja, und der hat ja auch richtig Geld eingebracht, dieser Song, ne? Also war ein Erfolg. Coat of Many Colors. Und hier kommt er für Marc und für alle anderen auch.

Der Man in Black mit einer seltenen Aufnahme von Dolly Partons Jolene. Ja, Jolene, das ist auch das Thema in den Charts, denn das war ja zu erwarten und gerade sind sie reingekommen, die Charts. Der Tod von Dolly Parton hat natürlich auch die Charts ein wenig durcheinander gewirbelt. Ganz nach oben hat der Titel es nicht geschafft, aber immerhin auf die 7 neu eingestiegen, Jolene von Dolly Parton. Und dann sind noch gleich 6 weitere Songs mit in die Charts eingestiegen. Zum Beispiel auf der 8, da ist 9 to 5. Auf der 11, da haben wir dann auch noch Islands in the Stream und. Mal sehen, wie sich das weiterentwickelt. Weiter an der Spitze natürlich Ella Langley in 38. Woche. Und auch in den Billboard-übergreifenden Top 100 immer noch auf 1. 20. Woche, noch 2 Wochen, dann hat sie die Mariah Carey erreicht. So. Jetzt machen wir weiter mit einem schönen Album von Dolly Parton. Das war leider schon ihr vorletztes. Im Jahre 2022 hat sie es veröffentlicht und das hieß Run, Rose Run, oder heißt es ja immer noch. Das Album gibt es ja weiterhin. Und auf diesem Album, da geht es ja, beziehungsweise um sie selbst. Da hat sie eine Selbstreflexion geschrieben. Und das Ding wurde auch als Buch veröffentlicht von ihr, war ein Bestseller in Amerika, 5 Wochen auf Platz 1 der Bestsellerliste. Und auf diesem Album auch ein schönes Duett, wie ich finde, zusammen mit Ben Haggard. Das ist der Sohn vom großartigen Merle Haggard, den hänge ich gleich im Anschluss ran, denn der gute Merle ist ja auch nicht mehr unter uns. Aber zuerst die beiden hier, Dolly Parton zusammen mit Ben Haggard, Demons, und danach Mama Tried, Merle Haggard.

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Tja, mal was anderes in der Country Time. Das Electronic Music Trio Cheat Codes aus L.A. zusammen mit der großartigen Dolly Parton. Ja, die Dolly war für alles offen. Ob nun Elektro, Prog, Pop und natürlich auch die klassischen Country-Genres. So auch das Genre Western Swing. Natürlich gibt es da eine Band, die natürlich prädestiniert ist für diese Art von Musik, und damit meine ich natürlich Asleep at the Wheel, und da haben die natürlich auch einige Songs zusammen aufgenommen. Hier kommt von 93 zusammen mit der Dolly Asleep at the Wheel und Billy Dale.

Ja, der Conway Twitty und Loretta Lynn, der Louisiana Woman und Mississippi Man von 73, einer ihrer Nummer 1 Titel. Ja, die beiden, das war auch so ein Erfolgsduo zwischen 1971 und 88. Beide sind leider auch nicht mehr hier auf Erden, aber der Country-Himmel freut sich über sie. Und zwar schon seit längerem, denn der Conway Twitty, der wurde nur 59 Jahre alt und ist bereits 1993 verstorben. Und von Loretta Lynn, da mussten wir uns im Oktober 22 verabschieden. Die Gute ist aber immerhin 90 Jahre alt geworden. Richtig beachtlich, wie ich finde. So, eine weitere, oder ein, der Song war im Übrigen vom, oder für den Klaus aus Vögelsen, das ist auch so ein Stammhörer hier dieser Sendung, mal wieder zu erwähnen, denn der liebt diese beiden hier, Conway Twitty und Loretta Lynn, das weiß ich von ihm. So, eine weitere Stammhörerin, das ist die Josie, und die hat in der letzten Woche der Song von Miranda Lambert besonders gut gefallen. Das ist so ein disco-lastiger Song, und der hat sie mir geschrieben, den findet sie richtig toll. Ja, und da habe ich gedacht, ja, dann schauen wir doch mal, was mit Dolly ist. Kann die auch Disco? Natürlich kann die Disco. Baby, I'm Burning, Dolly Parton.

Ja, Country Disco in der Country Time. Ja, Dolly macht's möglich. Hier nochmal zusammen mit Debbie Harry. Megahit von 79 und der stammt vom letzten Album von Dolly Parton. 2023 zuerst veröffentlicht. Mit dem Titel Rockstar 24 gab es dann nochmal eine Deluxe-Version. Da kamen dann zu den 30 Titeln nochmal 9 weitere dazu. Da ist wirklich das Who is Who der Rockmusik und der Popmusik vertreten. Und dieses Album, das war dann auch noch einmal eine Nummer 1 für Dolly Parton in den Albumcharts. Ihre 8. von 49 Alben. Ja, und ihre letzte Single, die erschienen ist, das ist die Single, wo sie mit der jungen Künstlerin Belle zusammen die Geschichte von Jolene fortführt und es geht um den Sohn von Jolene. Was ist aus ihm geworden? Dolly Parton zusammen mit Belle oder besser gesagt Belle zusammen mit Dolly Parton. Son of Jolene.

Bells und Dolly Parton. Das letzte, was Dolly Parton aufgenommen hat mit diesem wunderschönen Song Son of Jolene, diese junge Singer-Songwriterin aus Omaha in Nebraska. Ja, und die Dolly, die hatte ja auch immer ein Ohr für den Nachwuchs. Sie hat viel gefördert und hat auch vielen Stars verholfen zu ihrem Erfolg. Jetzt kommen hier zwei noch, ja, die kannte sie vielleicht nicht mehr, weiß ich nicht, aber auf jeden Fall, die hätte sie bestimmt auch gemocht. Und zwar habe ich hier für euch ganz neu 19-jähriger Rising Star aus Atlanta, Georgia, Slater Nelly, Leave It Up To Me. Und danach gibt es Appalachian Funk Tree von Levi Foster. Das ist die Vorab-Single seines Country und Appalachian American Album, was erscheinen soll demnächst in diesem Theater, hätte ich bald gesagt. Nein, am 9.10. kommt es raus. Aber die beiden jetzt hier am Stück und dann schauen wir mal, was wir noch schaffen in diesen knapp 15 Minuten. Aber hier erstmal die beiden Rising Stars der Country-Musik.

Ja, erfrischender neuer Song von Levi Foster. Und jetzt habe ich es, glaube ich, Appalachian Funk Tree heißt das natürlich. Ja, so, zwei Songs haben wir noch. Wollen wir auch nicht mehr zu lange reden, denn die beiden Songs müssen noch rein. Die habe ich für euch rausgesucht. Zum einen habe ich hier für euch erstmal aus ihrem 42. Studioalbum den Titelsong Backwoods Barbie. Ja, und da setzt sie sich mit ihrem äußeren Erscheinungsbild auseinander. Ich zitiere euch mal ein paar Zeilen aus dem Song. Too much makeup, too much hair. I've always been misunderstood because how I look. Also sie ist missverstanden aufgrund ihres Äußeren, weil sie sich so aufputscht. Aber das ist einfach ihr Wunsch von Schönheit, von ein was. Don't judge me by the cover. I see that SIM is just a country girl's idea of glam. Also sozusagen, man soll sie nicht danach verurteilen, wie sie aussieht, sondern das ist einfach nur ihre Art eines Country Girls, das nach Glamour aussehen möchte. Ja, und das hatte sie ja wirklich, Glamour, die Dolly Parton. Aber wie gesagt, das war eine ganz schlaue Frau, hat nicht umsonst fast 700 Millionen Dollar an die Seite gelegt. Also die Erben können sich freuen. So, hier kommt sie noch einmal mit Backwoods Barbie, Dolly Parton. Richtig schöner Song, wie ich finde.

Na, jetzt bin ich wieder da. Backwoods Barbie von der großartigen Dolly Parton. Ja, und das war sie schon, die Tribute-Sendung für Dolly Parton und die vielen anderen Country-Legenden, die uns mittlerweile verlassen haben. Ich hoffe, die Sendung hat euch gefallen und dann lade ich euch ein, nächste Woche wieder einzuschalten hier bei Sunray FM, die Country Time, jeden Dienstag 18 bis 20 Uhr. Ja, und mein letzter Song, den denke ich mal, den würden wir alle unterschreiben, wenn ich sage, From Here to the Moon werden wir sie vermissen, die Dolly. Aber die Songs von ihr und auch der vielen anderen Superkünstler, die nicht mehr unter uns weilen, die haben wir ja noch und so werden sie weiter in unseren Herzen bleiben. Und diese Songs, die haben natürlich auch hier ihren Platz in der Country Time. Das ist ja selbstverständlich. Und damit verabschiede ich mich, wünsche euch noch einen schönen Abend, eine schöne Restwoche. Schaut wieder rein nächste Woche. Ich würde mich freuen. Ich bedanke mich aus dem Studio Lüneburg, der Thorsten und wie gesagt, hier habe ich noch Dolly Parton und dabei ist auch der Willy, denn der darf natürlich auch nicht fehlen. Er hält die Fahne hoch, wie gesagt, der letzten großartigen Legende, Willie Nelson, hier mit Dolly Parton, From Here to the Moon und tschüss, keep it country.

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1: Und ich sage guten Abend und wünsche einen sehr, sehr schönen Abend am 1. September. Und es geht los.

0: The Police, Every Breath You Take. Der richtige Einstieg für den Dienstagabend zu den Top 20 Hörercharts. Und ich sage dazu herzlich willkommen wieder mal nach 14 Tagen eine neue Runde Top 20. Ja, heute am 1. September, heute ist Herbstanfang, aber wir lassen uns natürlich den Herbstanfang nicht vermiesen. Wir spielen einfach gute Musik. Es ist sehr viel Rockmusik heute dabei. Ein, zwei deutsche Songs auch, aber überwiegend Rockmusik. Wir fangen aber mit einem Country-Song an, passend zu der Sendung, die wir gerade gehört haben, von Thorsten. Und zwar ein Sänger, der 2020 leider verstorben ist, der auch mit Dolly Parton zusammen gesungen hat. Und Mark hat den Song eingestellt, wollte den gerne mal wieder hören. Und dementsprechend ist er auf Platz 20 gelandet, hier in den Top 20 Hörercharts. Wie das Ganze funktioniert, erzähle ich euch in ein paar Minuten. Hier ist auf jeden Fall Mr. Kenny Rogers und sein Song von der guten alten Lucille. 20 Uhr und 5 Minuten.
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aus dem Jahre 1977, die gute alte Lucille auf Platz 20, zusammen mit Kenny Rogers in den Top 20 Hörercharts. Wieder mal eine breite, besondere Mischung, die ihr da zusammengestellt habt, wie alle 14 Tage. Und ich erkläre es euch, wie es funktioniert. Es funktioniert ganz einfach. Ihr stellt heute ab 21 Uhr für die nächsten 14 Tage 5 Songs selbst rein und dann wählt ihr noch weitere 5 Songs. Und ich sage jetzt ganz bewusst, bitte nur 5 Songs separat wählen und auch ein bisschen warten, bis die anderen Songs sozusagen drin sind. Das heißt also in Anführungsstrichen, ihr könnt dann wählen, wenn ihr auch 5 eigene Songs eingestellt habt. Das ist so die neue Regel, die ich eingeführt habe, jetzt zum 1. September, damit wir ein bisschen Überblick behalten. So, wir kommen zu Platz 19. Uschi hat sich diesen Song gewünscht und der kommt von einem Sänger, der als Christopher John Davison in Argentinien geboren worden ist, aber er ist eigentlich Ire und so hört sich auch seine Musik an, aber eine coole Musik. In den 80ern war er eine richtig große Nummer. Harte große Hits, unter anderem The Lady in Red, High on Emotion und diesen Song, den wir jetzt auf Platz 19 hören, Don't Pay the Ferryman. 20 Uhr und 10 Minuten bei Sunray FM.

Platz 19, Chris de Burgh, Don't Pay the Ferryman, zahl bloß nicht den Fährmann, bevor er dich nicht rübergebracht hat. Ja, wie es so schön heißt, Platz 18 liegt auf ein Filmsong. Und zwar gewählt von Ingrid aus den Vereinigten Staaten. Die Gutste ist ja immer 7 Stunden zurück, wählt aber trotzdem immer fleißig mit und hat jetzt mal einen Song platziert. Einen Filmsong aus dem Film Dirty Dancing von einem Gitarristen und Pianisten, der im März 2024 leider verstorben ist. Er war Songschreiber und hat gute Musik gemacht, wie gesagt, unter anderem den Song, den wir gleich hören, einer der Protagonisten-Songs für den Film Dirty Dancing. Platz 18 ist es geworden in den Top 20 Hörercharts und das macht es so besonders, dass ganz, ganz viel unterschiedliche Musik dabei ist, unter anderem der Song von Eric Carmen und er besingt die hungrigen Augen oder im Englischen, wie es so schön heißt, die Hungry Eyes.

Ihr könnt ja mal überlegen, wie oft ihr den Film Dirty Dancing gesehen habt und damit auch diesen Song gehört habt. Ich denke mal, das werden einige Male gewesen sein. Eric Harmon, Hungry Eyes auf Platz 18. Ja, wir kommen gut voran in diesen Top 20. Jetzt sind wir bei Platz 17 und in ein paar Minuten habe ich dann natürlich wieder eine lange Rille für euch. Ich kann euch versprechen, beide lange Rillen sind aus deutschen Landen. Jetzt kommen wir, wie gesagt, erstmal zu Platz 17. Die beiden Brüder, Ron und Russell Mayall, haben mit Elektropop angefangen. Und dann haben sie in Kalifornien sich das Gitarrespielen, das Klavierspielen selbst beigebracht. Und dann kamen sie nach Europa und haben den Erfolg gehabt, den sie gerne haben wollten. Sie waren seit 1972 schon in den Vereinigten Staaten unterwegs, in Europa, aber erst Ende der 80er Jahre bekannt geworden. Hier sind die Sparks auf Platz 17 gewählt, übrigens von Conny. Und der Song, den kennt man natürlich, und zwar When Do I Get to Sing My Way?

Platz 17, die Sparks und When Do I Get to Sing My Way. Also auch ein solcher Song ist hier vertreten. Ich möchte es einfach noch mal betonen, wie ich das mit den Stimmen meinte. Also natürlich könnt ihr weiter wählen. 5 Songs aus dem eigenen Repertoire und 5 andere Songs. Es wäre nur schön, wenn dann halt eben auch mal andere als die normalen Verdächtigen wählen würden. Also nicht immer die gleichen, sondern gegebenenfalls auch mal jemand, der ein paar Punkte weniger hat. Vielleicht kommt da auch ein bisschen was dabei zustande. Das wäre schön, damit wir eine große Liste haben, wie alle 14 Tage. So, wir kommen zu einem der größten Künstler in Deutschland, die wir haben, der noch lebt, der inzwischen schon über 70 ist, nämlich 76 ist er inzwischen. Und er hat ein Riesenalbum hingelegt vor einigen Jahren, und zwar sein Unplugged-Album, und daraus hören wir jetzt einen Song, und zwar gewünscht von Ulrike. Und sie wünscht sich diesen Song hier, beziehungsweise ich spiele ihn, Cello mit Udo Lindenberg und Clouseau.

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1: So, die erste lange Rille für heute Abend kommt, wie gesagt, aus Deutschland. Hier ist Nena, irgendwie, irgendwo, irgendwann.

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1: Genau, falls ihr am Montag noch nichts vorhabt, kann ich die Sendung sehr empfehlen. So, ich muss jetzt mal etwas klarstellen. Ich habe mich nämlich bei dem Wünschenden oder bei der Wünschenden vertan. Der Song vor der langen Rille kam von Uschi und jetzt kommt ein Song, der von Ulrike eingestellt worden ist. Und zwar eine Gruppe, die 1984 gegründet worden ist und deren Bandnamen auf den Spitznamen des Sängers zurückzuführen ist, weil er halt eben rote Haare hat, kommt auch ein Red im Bandnamen vor und wir haben viele Hits gehabt, unter anderem jetzt auch den wir gleich hören, und es ist ein langsamer Walzer für diejenigen, die es tanzen wollen. Hier ist auf jeden Fall Simply Red auf Platz 15. So weit sind wir dann schon. Auf Platz 15 Simply Red und If You Don't Know Me By Now.

Simply Red zum Entspannen. If you don't know me by now, Platz 15 in den Top 20 Hörercharts. Ja, wunderbar. Ja, in gut 20 Minuten geht es wieder los. Neue Liste, neue Einträge. Wie gesagt, 5 eigene Songs und 5 von den anderen. Und dann haben wir hoffentlich in 14 Tagen wieder eine schöne, bunte Liste, wie eigentlich jedes Mal. Ich sage euch schon mal, dass

in 4 Wochen die Sendung nicht stattfinden wird, weil ich nochmal ein paar Tage Urlaub mache. Heißt also in Anführungsstrichen, nächstes Mal ist die nächste Möglichkeit zu wählen. Ja, und dann geht es im Oktober weiter, aber wir sind ja jetzt erstmal am 1. September und da kommen wir zu Platz 14. Nochmal von Ingrid gewählt, von einem Künstler aus Birmingham, der einige Hits als Solo-Künstler hatte, unter anderem den wir jetzt gerade hören hier oder jetzt gleich hören. Hier ist Mr. Steve Winwood, den kennt man ja von seinem Song Valerie, hier aber mit einem etwas ruhigeren Song Back in the High Life. 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
1: So, 20.45 Uhr haben wir inzwischen und wir sind bei Platz Nummer 13 angekommen. Eine Band aus Seattle, 1973 gegründet und zwar von Frauen. Es gibt eine reine Frauenband, auch in Amerika, die hat sich durchgesetzt. 1987 war sie auch in Deutschland sehr erfolgreich mit dem Album Bad Animals und der Auskopplung des Songs, den wir gleich hören. Monika hat sich diesen Song reingewünscht in die Gruppe und er ist bis auf Platz 13 gekommen. Ein toller Rocksong, eine Ballade und man ist eigentlich nie allein, aber es wird vom Alleinsein gesungen von der Gruppe Heart, die wir jetzt gleich hören um 20 Uhr und 46 Minuten auf Platz 13. Also hier ist Heart mit Alone.

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1: Ihr seid immer noch beim richtigen Sender eingeschaltet. Die Top 20 Hörercharts am Dienstag, 1. September bis 22 Uhr haben wir noch zusammen. So, Platz 12 ist übrigens auch wieder von Uschi eingestellt worden in die Gruppe. Ein Song, der eine Anspielung auf ein Sprichwort ist, und zwar die gleichnamige Phrase in der Musikbranche: The show must go on. Also im Grunde genommen, man muss immer weitermachen, und die Gruppe Queen hat sich diesen Slogan genommen, hat ihn eingespielt. John Deacon und Roger Taylor haben das Ganze arrangiert. Ja, Freddie Mercury hat es gesungen, und vielleicht war das schon eine Vorankündigung oder Vorahnung, dass er kurz danach versterben würde. Und es muss ja bekanntlich immer weitergehen. Bei uns geht es auch weiter mit Platz 12, Queen und The Show Must Go On.

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1: Genau, diese Sendung könnt ihr alle 14 Tage hören und dazwischen logischerweise auch noch eine Hitparade, nämlich die Top 30 Streaming Charts mit dem Kollegen Fabio. Also nächsten Dienstag an gleicher Stelle und auf der gleichen Welle. So, wir kommen zu Platz 11 vor dem Stundenwechsel, gewählt von Monika, und sie hat sich jemanden gewählt, der als Mr. Slowhand gilt, weil er sehr, sehr langsam und sehr gefühlvoll Gitarre spielen kann und das natürlich auch weitlich ausnutzt. Tja, Layla war einer seiner großen Hits. Und hier kommt ein zweiter Hit, in Anführungsstrichen, den er produziert hat. Platz 11 ist es geworden und ich finde ein sehr, sehr schöner Song, wie eigentlich alle Songs, die ihr wählt. Aber Platz 11 ist ein, ja, schöner Song zum Entspannen. Eric Clapton und Wonderful Tonight.

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1: Too much of anything. Und ich sage nochmal, guten Abend.

Mr. Barry White, Can't Get Enough of Your Love, Baby. Der Song hat es leider nicht in die Top 20 geschafft, aber er kommt auf die Weise sozusagen in die Sendung wieder rein. So, Platz 10 bis 1 haben wir noch und eine lange Rille. Und die Liste ist seit nun 4,5 Minuten online. Ich bin mal gespannt, was da kommt und von wem es kommt. Platz 10 liegt auf, und zwar die Geschichte von einem Mann, der sich ein Segelboot schnappt und quer über den Ozean zu seiner Liebsten segelt. Und es ist auch einer der erfolgreichsten Songs eines großen Schotten, der auch noch Fußballfan ist. Und dementsprechend hat er diesen Song schon vor vielen Jahren und Jahrzehnten gesungen, aber es ist ein Klassiker. Ja, und Ulrike hat sich diesen Song gewünscht und ich spiele ihn dann einfach mal auf Platz 10. Hier ist Mr. Rod Stewart und sein berühmtes Sailing. 21:05, ihr hört immer noch die Top 20 Hörercharts bei Sunray FM.

ja, da geht er dahin, der Segeltörn, ist ja auch schon dunkel, da muss man zeitnah zu Hause sein. Platz 10, Sailing und Rod Stewart. Ja, die Liste füllt sich so langsam, finde ich wieder mal gut. Kaum begonnen, schon sind die ersten Songs wieder drin. So wünsche ich mir das. So, wir kommen zu einem Künstler, der auf Platz 9 es geschafft hat, gewählt zu werden, der einige Jahre in Berlin gelebt hat, da auch seine Schaffensphase hatte und als Ziggy Stardust auch in die Geschichte einging. Eigentlich war das nur sein alter Ego, aber es war eine sehr erfolgreiche Zeit in Berlin. Einer seiner erfolgreichsten Songs war übrigens Hero. Den hören wir jetzt nicht, sondern einer aus seiner britischen Schaffensphase, wo er eigentlich so ein bisschen Mainstream-Pop gemacht hat. Die Rede ist von David Bowie. Monika hat den Song eingestellt, er ist bis auf Platz 9 geschafft. Und dann hören wir uns den doch einfach mal an. Ein sehr, sehr schöner Song, auch bekannt. Hier ist David Bowie und Absolute Beginners.

Platz 9 in den Top 20 Hörercharts, David Bowie und Absolute Beginners. Ja, wir sind schon seit 8 Uhr hier dabei, seit 20 Uhr mit den Top 20 Hörercharts. Von euch gewählt, von mir gerne gespielt. So, wie gesagt, die Liste füllt sich so langsam. Ich habe gerade noch mal geschaut. Peu à peu kommen Songs dazu. Und dann kommt ja irgendwann der Moment, wo auch einige Songs doppelt und dreifach und vierfach und fünffach gewählt werden. Da freue ich mich schon drauf. So, Platz 8 liegt an. Und Platz 8 kommt von einer britisch-amerikanischen Band, die 1977 gegründet wurde und bis 1988 ihre größten Erfolge hatte. 80 Millionen Tonträger stehen da zu Buche und gewählt, jetzt schaue ich mal kurz auf meine schlaue Liste, wurde der Song, den wir jetzt gleich hören, von Conny. Die hat auch ein bisschen was beigesteuert, einiges mehr sogar, aber es sind, wie gesagt, alle Songs, die gut sind, die von euch eingestellt worden sind. Hier ist Platz 8, Foreigner. Und du bist kalt wie Eis, wie es so schön heißt. Natürlich nur im übertragenen Sinne. You are as cold as ice.

Der Winter ist ja hoffentlich noch etwas hin in diesem Jahr. Also Eis brauchen wir noch nicht, aber Coldest Ice ist zumindest ein Song, den ich gerne spiele in diesem Zusammenhang. Tja, und ansonsten, falls ihr gerade nicht Fußball hört, seht, sondern dieser Sendung lauscht, freue ich mich natürlich, dass ihr so zahlreich dran teilgenommen habt an dieser Liste bei Facebook unter Top 20 Hörercharts. So, wir kommen jetzt zu einem Song, den man auch als Aufforderung zum Wehrdienst bezeichnen kann. Es gab nämlich eine deutsche Version, die hieß Du musst zur Bundeswehr. Und das englische Original stammt von der Drei-Akkorde-Band aus Großbritannien, die mit diesem Sound 118 Millionen Platten verkauft hat, 33 Studioalben produziert hat und über 100 Songs. Und eingestellt in die Gruppe wurde der Song von Ulrike. Tja, und der englische Titel für Du musst zur Bundeswehr ist You're in the Army Now. Also ist eine Aufforderung, vielleicht einfach mal sich wieder damit zu beschäftigen. Hier ist Status Quo.

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1: So, die zweite lange Rille kommt hier aus Hannover. Heinz-Rudolf Kunze und alle.

Eine leicht gekürzte Version der langen Rille Heinz-Rudolf Kunze aller Herren Länder. Wie gesagt, es geht normalerweise noch anderthalb Minuten weiter, aber wir müssen es kürzen, weil wir sonst die Top 6 nicht noch reinkriegen. Und die kommen jetzt noch. Platz 6 liegt auf. Thorsten hat den Song eingewählt. Mein Kollege Thorsten, der auch immer seit einiger Zeit regelmäßig mitmacht, da freue ich mich auch. Tja, und er hat einen Song eingestellt von einer Band, die nach ihren beiden Gründern genannt worden ist, nämlich Eddie und Alex. Sie sind aus den Niederlanden emigriert nach Kalifornien, nach Pasadena und haben da richtig Rockgeschichte geschrieben. Sie haben ordentlich viel Wumms in ihrer Musik und das hört man auch. Der Song heißt nämlich Jump. Also alle jetzt mal hochspringen und mitmachen und sich wohlfühlen am Dienstagabend um 21 Uhr und 31 Minuten, wie ich sehe. Also ein bisschen Sport kann auch nicht schaden. Auf jeden Fall Platz 6 ist jetzt drauf und zwar Van Halen und Jump.

Bandkünstler. Beides hat er perfekt beherrscht. Inzwischen geht er nur noch am Rollator, ist schwer krank und kann kein Schlagzeug mehr spielen. Und das war sein Metier. Ja, auch solche Großen gehen irgendwann mal von der Bühne. Und Mr. Phil Collins muss schon einige Zeit von der Bühne fernbleiben. Aber seine Songs sind natürlich unbeschreiblich bzw. unsterblich. Das hat sich Ingrid auch gesagt und hat den Song in die Gruppe gewählt. Auf Platz 5 ist er gelandet. Hier ist Mr. Phil Collins und seine Version, wie es so schön heißt, von True Colors.

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2: Genau, am Freitag ist es wieder soweit. Die Battle Beats sind da. Ich habe gerade Besuch von einem fliegenden Insekt bekommen. Da muss ich mal ein bisschen gucken, dass die junge Dame hier wieder rausfliegt. Irgendwann, genau so ist es. So, jetzt kann ich mich darauf konzentrieren, weil eine Wespe brauche ich nicht am Dienstagabend. Also, jetzt kommen wir zu einem Künstler, der 1974 den Song selbst komponiert hat, den wir gleich hören. Ganz anderes Genre, Schlager. Derjenige aus Südafrika, der dreimal, glaube ich, sich von der Bühne verabschiedet hat und dreimal wiedergekommen ist. Inzwischen singt er immer noch. 1974 hatte er einen Song von einem, der den Verlassenden mit dem Wind bezeichnete. Du fängst den Wind niemals ein. Ein Song von Heidi eingestellt. Wir spielen ihn gerne Platz 4. Das ist wieder mal was ganz anderes zu den anderen Songs. Howard Carpendale.

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1: Ja, das war doch mal was ganz anderes aus dem Jahr 74. Du fängst den Wind niemand ein. Niemals ein. So, wir bleiben noch ein bisschen in den 70ern. Eine Gruppe aus den Niederlanden hat es auf Platz 3 geschafft, durch Monika eingewählt. Und auch ein Song, der etwas Besonderes ist. Eine Gruppe aus Limburg, aus Trebek in der Provinz Limburg in den Niederlanden. Brüder und Schwester sozusagen. Und sie haben einen schönen Song kreiert, der europaweit ein großer Hit war. Und der Song heißt Georgie. Und eingewählt wurde dieser Song von Monika. Also hier ist Platz 3. Der Bronzeplatz, Pussycat und, wie schon gesagt, Georgie.

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1: So, wir kommen zum Endspurt. Die letzten 10 Minuten und die letzten beiden Plätze, die ich noch habe. Beide sind von Conny eingewählt worden. Beide haben es auf die ersten beiden Plätze geschafft. Ja, das ist halt eben, wie heißt es so schön, eine Auswahl, die auf jeden Fall bei jedem oder bei vielen ankommt. Zuerst eine Band, die 1978 ihre Debütsingle veröffentlicht hat. Und genau diese Debütsingle hören wir jetzt gleich. Und sie hat es bis auf Platz 2 geschafft. Sie galt als eine der besten Bands der Welt und hat sich bezeichnet als beste Studioband der Welt. Ihr erfolgreichster Song war übrigens Africa und danach Rosanna. Und danach kommt schon der Song, den wir jetzt gleich hören. Und zwar die Rede ist von Toto. Und Toto haben einen schönen Song eingestellt, nämlich Hold the Line. Wir bleiben noch ein bisschen auf der Line bis 22 Uhr.

Platz 2, Toto und Hold the Line. Wir sind auf jeden Fall dabei geblieben und haben noch knapp 5 Minuten. So, das waren sie, die Top 20 Hörercharts für den 1. September. Ich freue mich auf jeden Fall auf in 14 Tagen, dann gibt es eine neue Ausgabe. Wenn ihr mögt, können wir uns wieder hören am Samstag zum Cappuccino Club und am kommenden Dienstag hier aus Hannover, aus dem Studio Hannover 2, der Kollege Fabio mit den Streaming Charts, auch sehr zu empfehlen. So, ich werde mich jetzt in die nächsten Tage verabschieden, wünsche euch eine gute Nacht, aber vorher, bevor ich mich komplett verabschiede, sage ich euch noch, was Platz 1 geworden ist, auch eine Rockband aus den 70ern, hier, das ist Nazareth oder Nazareth, wie man auch in Deutsch sagen kann, mit Love Hurts. Ich hoffe, ihr habt eine schöne Nacht, eine schöne Restwoche und wie gesagt, wir hören uns am Samstag wieder zum Cappuccino Club. Bis dahin, alles Gute für euch, am Mikrofon verabschiedet sich Gernot Dolata. Ciao, ciao.

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